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1: Mit Hannes Haab. Die EU-Fluggastrechte gelten auch, wenn ein Flug wegen hoher Kerosinkosten gestrichen wird. Darauf macht die EU-Kommission heute aufmerksam. Das heißt, Reisende haben auch dann Anspruch darauf, entweder das Geld zurückzubekommen oder umgebucht zu werden. Außerdem müssen sie am Flughafen betreut werden und entschädigt werden, wenn der Flug kurzfristig storniert wird. Der Wirtschaftsstandort Österreich ist in der Dauerkrise, warnt aktuell der Unternehmensberater Deloitte. Die schwache Wirtschaft und nicht zuletzt die hohen Preise für Energie, all das belastet die Unternehmen, sagt Deloitte-Chef Harald Breit. Er fordert
2: Reduktion der Abhängigkeit von fossiler Energie, Öl und Gas und stärker hinein in erneuerbare Energiequellen. Das ist einerseits aus wirtschaftlichen Gesichtspunkten dringend notwendig, aber natürlich auch eine Frage der Krisenresilienz und last but not least, eine Sicherheitsfrage.
1: Es brauche außerdem eine Strukturreform. Der Staat muss schlanker und effizienter werden, heißt es von den Unternehmensberatern. Burgenlands Landeshauptmann Hans-Peter Doskozil ist heute aus dem Spital in Deutschland in Leipzig entlassen worden. Er darf nun nach Hause. In Leipzig wurde ihm vor Ostern der Kehlkopf entfernt und eine Stimmprothese eingesetzt. Bregenz ist Österreichs grünste Landeshauptstadt, zumindest im Stadtzentrum. Das zeigt eine aktuelle Satellitenanalyse der Umweltschutzorganisation Greenpeace. Knapp 40% der Innenstadtflächen in Bregenz sind demnach begrünt. Auf Platz 2 im Bundesländer-Ranking landet Linz, dicht gefolgt von Graz. Schlusslicht ist Innsbruck mit 25% Grünfläche. Versiegelte Flächen verstärken die Hitze in Stadtzentren massiv. Bäume, Parks und Wiesen wirken dagegen wie Klimaanlagen im Hochsommer.
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0: kommen wir nun zum Wetter für die Steiermark.
1: Heute überwiegt zu Beginn der Sonnenschein in den meisten Landesteilen. In der Obersteiermark entstehen im Lauf des Vormittags größere Quellwolken und ab Mittag sind einige Regenschauer und Gewitter möglich, die auch kräftig ausfallen können. Am späten Nachmittag und Abend verlagert sich der Regen- und Gewitterschwerpunkt in die südlichen Landesteile, wo es bis in die Nacht hinein regnen kann. Die Temperaturen erreichen 20 bis 25 Grad, in 1500 Metern sind es zu Mittag 9 bis 13 Grad. Momentan messen wir 7 Grad in Mürzzuschlag, 9 Grad in Bruck an der Mur und 8 Grad in Bad Aussee. Das waren die aktuellen Wetterinformationen.
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1: Es ist kurz nach 6 Uhr und auf den Straßen herrscht aktuell freie Fahrt ohne wesentliche Zeitverluste. Kommen Sie gut an Ihr Ziel.

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1: Mit Hannes Harp. Die EU-Fluggastrechte gelten auch, wenn ein Flug wegen hoher Kerosinkosten gestrichen wird. Darauf macht die EU-Kommission heute aufmerksam. Das heißt, Reisende haben auch dann Anspruch darauf, entweder das Geld zurückzubekommen oder umgebucht zu werden. Außerdem müssen sie am Flughafen betreut werden und entschädigt werden, wenn der Flug kurzfristig storniert wird. Der Wirtschaftsstandort Österreich ist in der Dauerkrise, warnt aktuell der Unternehmensberater Deloitte. Die schwache Wirtschaft und nicht zuletzt die hohen Preise für Energie, all das belastet die Unternehmen, sagt Deloitte-Chef Harald Breit. Er fordert
2: Reduktion der Abhängigkeit von fossiler Energie, Öl und Gas und stärker hinein in erneuerbare Energiequellen. Das ist einerseits aus wirtschaftlichen Gesichtspunkten dringend notwendig, aber natürlich auch eine Frage der Krisenresilienz und last but not least, eine Sicherheitsfrage.
1: Es brauche außerdem eine Strukturreform. Der Staat muss schlanker und effizienter werden, heißt es von den Unternehmensberatern. Burgenlands Landeshauptmann Hans-Peter Doskozil ist heute aus dem Spital in Deutschland in Leipzig entlassen worden. Er darf nun nach Hause. In Leipzig wurde ihm vor Ostern der Kehlkopf entfernt und eine Stimmprothese eingesetzt. Bregenz ist Österreichs grünste Landeshauptstadt, zumindest im Stadtzentrum. Das zeigt eine aktuelle Satellitenanalyse der Umweltschutzorganisation Greenpeace. Knapp 40% der Innenstadtflächen in Bregenz sind demnach begrünt. Auf Platz 2 im Bundesländer-Ranking landet Linz, dicht gefolgt von Graz. Schlusslicht ist Innsbruck mit 25% Grünfläche. Versiegelte Flächen verstärken die Hitze in Stadtzentren massiv. Bäume, Parks und Wiesen wirken dagegen wie Klimaanlagen im Hochsommer.
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0: kommen wir nun zum Wetter für die Steiermark.
1: Heute überwiegt zu Beginn der Sonnenschein in den meisten Landesteilen. In der Obersteiermark entstehen im Lauf des Vormittags größere Quellwolken und ab Mittag sind einige Regenschauer und Gewitter möglich, die auch kräftig ausfallen können. Am späten Nachmittag und Abend verlagert sich der Regen- und Gewitterschwerpunkt in die südlichen Landesteile, wo es bis in die Nacht hinein regnen kann. Die Temperaturen erreichen 20 bis 25 Grad. In 1500 Metern Höhe liegen sie zum Mittag zwischen 9 und 13 Grad. Momentan messen wir 8 Grad in Mürzzuschlag, 9 Grad in Schladming und 10 Grad in Graz. Das war das Wetter.
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1: Es ist kurz nach 7 Uhr und derzeit gibt es keine längeren Staus oder Verkehrsbehinderungen. Wir wünschen eine gute Fahrt.

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1: Mit Conny Diebald, guten Morgen. Der Fachkräftemangel in Österreich ist mittlerweile fast in allen Branchen zu merken, auch in allen Bundesländern. Österreichweit gibt es mittlerweile über 100 Mangelberufe und es werden mehr. Oft sind aber auch die Unternehmen selbst schuld daran, sagt uns Peter Wedenig, AMS-Chef in Kärnten. Stichwort Lehrlingsausbildung.
2: Weil wir eigentlich schon seit Jahren darauf hinweisen, es ist einfach wichtig, dass Betriebe selbst auch hier Fachpersonal für die Zukunft ausbildet. Und da sehen wir doch insbesondere in den letzten Jahren, insbesondere was die Lehrstühle betrifft, eine Abnahme. Und ich denke, man muss einfach rechtzeitig entgegensteuern.
1: Vor allem die Branchen Handwerk oder auch Gesundheit und Pflege spüren den Fachkräftemangel bereits stark. Mehr als 10.000 Menschen haben gestern Abend das Fest der Freude am Wiener Heldenplatz gefeiert, in Gedenken an das Ende des Zweiten Weltkriegs und der Befreiung vom Nationalsozialismus. Bundespräsident Alexander Van der Bellen war per Video zugeschaltet. Er hat uns daran erinnert, dass wir für unsere Werte demokratisch eintreten und so handeln müssen, dass die liberale Demokratie gestärkt wird. Die EU feiert heute zum 40. Mal den Europatag. In Österreich kommt die EU wieder besser an. 2/3 der österreichischen Bevölkerung sind froh über die EU-Mitgliedschaft. Um die Probleme in den derzeit unsicheren Zeiten nicht alleine lösen zu müssen, heißt es von der österreichischen Gesellschaft für Europapolitik. Auch die Politik von US-Präsident Trump hat das Image der EU verbessert. Comic-Fans kommen heute auf ihre Kosten. Zum Gratis-Comic-Tag gibt es 22 extra produzierte Gratis-Comic-Hefte in vielen Buchhandlungen, Shops und Bibliotheken. Mit Geschichten wie Zoomania 2, Spider-Man oder Star Wars sollte für alle etwas dabei sein. Der Gratis-Comic-Tag richtet sich heuer aber besonders an junge Leserinnen und Leser. In Zeiten von Social Media können Comics ein Türöffner in die Welt der Bücher sein, so die Veranstalter.
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4: Liebe Hörer und Hörerinnen von Radio VM1, einen wunderschönen Samstagmorgen. Herzlich willkommen zu Wo Musik daheim ist, zu Folge 2. Ja, und heute, da bin ich für Sie in einer wunderbaren Markgemeinde in der Südsteiermark in Ehrenhausen. Neben mir hat er schon Platz genommen, mein heutiger Ehrengast, der Luis Kaschowitz. Ein wunderbarer Freund, ein super Musiker. Und Luis, auch einer, der sehr stolz auf seine Heimat ist, oder?
5: Also absolut, liebe VM1-Hörer, ich kann euch nur sagen, ich bin in einer Gegend zu Hause, wo viele andere Urlaub machen und ich kann euch nur empfehlen, kommt daher da zu uns.
4: Wir sitzen da heute beim Schloss George, das ist ja ein sogenannter Hotspot, was Hochzeiten anbelangt. Luis, wir zwar heiraten heute nicht, wir tun gut frühstücken und wir hören vor allem eine gute Musik, auch natürlich Musik von dir. Und ich glaube, wir dürfen gleich einmal mit einem Superhit von dir starten.
5: Also ich freue mich wirklich, wenn wir das tun dürfen und dann bitte, das passt heute sensationell, denn ich bin da daheim und der Titel heißt der Luis von da.
4: Der Luis von da und ihr Daniel Düsenflitz-Müller verbringen mit Ihnen gemeinsam die nächsten 2 Stunden. Wir plaudern über das Leben vom Luis, Sie bekommen die beste Musik zu hören und Sie starten mit uns gemeinsam in diesen Samstagvormittag. Haben Sie dabei die beste Unterhaltung.

0: bin's, der Luis von da.
1: Kommen wir nun zum Wetter für die Steiermark.
2: Heute überwiegt zu Beginn der Sonnenschein in den meisten Landesteilen. In der Obersteiermark entstehen im Lauf des Vormittags größere Quellwolken und ab Mittag sind einige Regenschauer und Gewitter möglich, die auch kräftig ausfallen können. Am späten Nachmittag und Abend verlagert sich der Regen- und Gewitterschwerpunkt in die südlichen Landesteile, wo es bis in die Nacht hinein regnen kann. Die Temperaturen erreichen 20 bis 25 Grad. In 1500 Metern sind es zum Mittag 9 bis 13 Grad. Momentan messen wir 11 Grad in Bad Aussee, 12 Grad in Bruck an der Mur und 10 Grad in Schladming. Das war das Wetter.
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2: Es ist kurz nach 8 Uhr und aktuell melden wir keine lang andauernden Verkehrsbehinderungen oder Staus. Wir wünschen eine gute Fahrt.

0: wo Musik daheim ist. Und wir sind heute zu Gast in Ehrenhausen in der Heimatgemeinde vom Luis Kaschowitz, besser bekannt als der Luis. Lieber Luis, wir freuen uns schon auf das geschmackige Frühstück. Wir haben schon mitbekommen, das kommt hier sehr, sehr gut an. Was bist du eigentlich für Frühstückstyp?
1: Also ich bin einer, der irrsinnig gern Frühstück isst. Eigentlich sollte ich ja nicht so viel essen, denn wenn man meine Figur anschaut, aber trotzdem, von einem schönen Mann kann ich nur da sein. Und am liebsten frühstücke ich natürlich zu Hause, aber so wie heute mit dir, das ist was. Und noch dazu da im Georgischles in Lernhausen, das ist halt, ja, es was Exquisites.
0: Was Exquisites nur für uns beide, und du hast es schon anklingen lassen, es ist deine Heimatgemeinde, es ist deine Wunschheimat und es ist auch genau da dieser Boden, wo der Luis seine Liebe zur Musik gefunden hat und wo er als kleiner Bub einen ganz besonderen Traum von einem Instrument hatte.
1: Genau, es war so mit 10 Jahren, da hatte er einen Traum von einer Trompete. Und das habe ich meiner Mutter erzählt und die Mama war dann so lieb und ist mit mir dann einfach zum örtlichen Kapellmeister gegangen. Und nach all diesen Kriterien, die man dort erfüllen muss, damit man in die Musikschule oder damit man Instrumente lernen kann, habe ich dann dort dürfen die Trompete erlernen.
0: Wie diese ersten Versuche so geklungen haben, das werden wir Ihnen gleich erzählen. Jetzt kommt mal das Frühstück und für Sie nach wie vor die beste Musik. Der Luis hat sich ausgesucht. Eine wunderbare Komposition, wenn ich das so sagen darf, gespielt und instrumentalisiert von den Feschbänklern mit dem klingenden Namen Ein Leben lang. Ihnen dabei die beste Unterhaltung.

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1: Sie haben es mitbekommen, geschätzte Hörer und Hörerinnen. Wir sind bei der ersten ganz speziellen Rubrik angekommen. Lieber Luis, natürlich wollen wir heute alles von dir wissen. Ist gar nicht so leicht, weil es da bei dir daheim so viele schöne Platzerlern gibt. Aber so ein sogenannter Special Place, einer deiner Lieblingsplatzerlern hier in Ehrenhausen. Vielleicht magst du es uns verraten.
2: Also nach all dem, was ich in meinem Leben schon gesehen habe und was ich schon gesessen bin, ist es einfach immer wieder zu Hause, die Terrasse. Das ist einfach mein Daheim, dort ist die Tankstelle zum Krafttanken und dort gibt es richtig Energie, damit man die Menschen auf der ganzen Welt wieder unterhalten kann.
1: Lieber Luis, diese Tankstelle gibt es nach wie vor Gott sei Dank auch gratis, aber die ist nicht umsonst und das Schöne dabei, ich kenne diese Terrasse auch ab und zu, er klingt dort sogar gute Musik.
2: Dort ist auch der Platz, genau, wo es ein bisschen Inspirationen gibt zum Komponieren. Und ich glaube, wenn wir den nächsten Titel jetzt schon ansprechen dürfen.
1: Bitte.
2: Der ist genau dort gewachsen. Denn in unserem Wohnzimmer, da gibt es einen super schönen Kachelofen mit einem Sichtfenster. Und ich bin mal lang gesucht nach einem Platz, wo es der richtige Platz zum Komponieren. Und das war dann einfach vor dem Kachelofen. Das Feuer zuschauen, wie das brennt. Und so hat der Titel auch seinen Namen gekriegt, im Kachelofen.
1: Ich freue mich jetzt drauf, ich kenne diese tolle Melodie. Und nur für Sie, meine sehr geschätzten Hörer und Hörerinnen, spielt er jetzt auch mit seiner Trompete auf. Hier ist der Luis Kaschowitz.

0: Ein Frühstück zu genießen, gemeinsam mit dem Louis, wunderbarste Musik zu hören. Ja, was kann es Besseres für diesen Samstagvormittag geben? Schön, dass Sie mit dabei sind in meiner zweiten Ausgabe von Wo Musik daheim ist. Louis, wir müssen zurückkommen zu diesem Thema. Der Louis, der 10-Jährige, mit seiner ersten Trompete. Und ich kenne dich mittlerweile und ich kann Ihnen eins sagen, er spielt diese Trompete in Perfektion. War das von Anfang an so, Louis? Hat er solch ein großes Talent gehabt?
1: Also da gibt es wirklich fast einen ganzen Tag lang zum Erzählen drüber, aber die Kurzversion ist einfach die, dass ich dann im Laufe der Zeit, wo ich dieses Instrument in der Hand gehabt habe, draufgekommen bin, dass es einfach üben, üben, üben, üben und einen guten Lehrer und viel Ehrgeiz, das ist ganz wichtig.
0: Vor allem auf diesem Instrument, Louis, du spielst es ja auch jeden Tag auf der Bühne, dieses Instrument, es verlangt wirklich sehr viel.
1: Ja, ich muss sagen, nachdem ein Blasmusiker ist, also ich, wie gesagt, ich habe ein paar so Blasinstrumente, die Trompeten sind mein Hauptinstrument, da ist es einfach so, man muss da immer in Schuss sein. Ist man gut trainiert, hat man viel Spaß beim Musikspielen, hat man wenig Training, geht dann so, der sogenannte Ansatz aus, dann muss man sich eigentlich quälen dazu, dann ist es nicht so lustig und deswegen gibt es die Alternative, üben.
0: Und wenn zwei Trompeter an einem Frühstückstisch hier beim Schloss Georgi sitzen, dann werden wir natürlich auch gleich über unsere großen Vorbilder plaudern dürfen. Also bleiben Sie heute unbedingt dran, eine spezielle Ausgabe hier auf Radio VM1. Und wir sind gleich wieder da, hier aus Ehrenhausen.

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0: Mein heutiger Stargast in Wo Musik daheim ist, das ist der Louis Kaschowitz, besser bekannt allen eigentlich, wenn ich das so sagen darf, als der Louis, wenn es da heißt, anders als andere. Wie bist du eigentlich auf das gekommen, mein Freund?
1: Also das war im Zuge eigentlich einer Verkaufsausbildung, sind so Sprichwörter gefallen und so, wie zum Beispiel, was weiß ich, Schuster bleibt bei deinen Leisten, vergiss das Ganze. Und unter anderem war das anders als andere. Und ich habe mir dann wirklich da Gedanken gemacht, habe gesagt, es muss einen Grund geben, warum der Louis eigentlich auf deine Veranstaltung kommen sollte. Wenn du etwas machst, was andere auch tun, dann wirst du das Gleiche haben, was andere haben. Und wenn du etwas tust, was andere nicht tun, dann wirst du auch etwas anderes kriegen, was andere nicht haben. Und genau das war mein Wunsch und mein Ziel. Und deswegen anders als andere.
0: Und was alles so anders macht, das werden wir gleich besprechen. Zuvor, Louis, haben wir es auch den Hörern und Hörerinnen versprochen. Das große oder die vielen großen Vorbilder auf der Trompete vom Louis. Welche waren das? Jetzt bin ich selber neugierig, Louis.
1: Also da muss ich halt natürlich sagen, das war so ein kleines Kind, weil so in meinem Zimmer ist ein Bild gehängt von Donny Meyer und eins von Louis Armstrong. Diese beiden haben mich geprägt und die zwei, die sind dann nach wie vor noch immer Größen der Musik und die kann man immer wieder hören und sich was abschauen, was abschneiden von denen.
0: Ob der Louis Armstrong zuhört, das weiß ich nicht, aber ich glaube, der Toni ist sicher mit dabei und genießt hoffentlich auch sein Frühstück. Sie genießen hoffentlich auch diesen Start in den Samstag. Und lieber Louis, auf uns wartet jetzt noch einiges, aber jetzt freue ich mich auf eine besondere Komposition. Auch gleichgültig jetzt für beide Personen, die da am Tisch sitzen.
1: Absolut. Diese Komposition sagt eigentlich der Titel alles aus und so soll es im ganzen Leben sein. Und das muss ich sagen, hast du fantastisch gewählt, lieber Daniel, denn da ist ja Musik und Text von dir und der heißt, setz dich her, ruck mal zusammen.
0: Und das passt perfekt. Einen guten Appetit nebenbei, Louis.
1: Danke.

0: Das Einzige, was ich Ihnen heute versuche zu erklären, geschätzte Hörer und Hörerinnen, das ist das Optische, was wir sehen. Alles in grün, ein perfektes Wetter, Luis, ein gutes Frühstück, oder?
1: Ja, sensationelles Frühstück. Jetzt, warte, ich schlug einmal schnell mal wach, koche das Ei ab. Das ist nämlich unglaublich gut da. Und diese Vielfalt, was es da gibt, puh, Hammer.
0: Apropos Vielfalt, Luis, wir haben schon unseren Hörern und Hörerinnen erwähnt und erzählt, jetzt ist er eben alleine unterwegs, das seit einigen Jahren und das unglaublich erfolgreich. Aber Luis, da können wir uns auch wieder die Hand reichen. Wir haben ja beide unsere ersten Erfahrungen auf den Bühnen dieser Welt mit tollen Kollegen sammeln dürfen.
1: Genau. Der Werdegang war eigentlich so, dass die Blaskapelle der Ursprung ist. Und da kann ich nur danken diesem Kulturträger, dass es den in ganz Österreich gibt. Das ist nämlich eine Möglichkeit für junge Musiker, sich in die Musik zu integrieren. Ich bin dann dort bei der Blaskapelle entdeckt worden als Trompeter für eine Oberkrainer Formation. Das waren damals die Original Rebenländer, weil ich am Friedhof immer dieses schöne Solo blasen durfte, das Gebet. Und dann hat es eben mit dieser Oberkrainer Formation Sensation für mich gegeben, weil ich dort eine fertige Gruppe einsteigen habe können, die schon Anlagen gehabt haben, die technisch ausgerüstet waren, die Aufträge gehabt haben, die haben einfach nur einen Trompeter gesucht. Nach 10 Jahren hat sie dann einfach die Zeit so mit sich gebracht, dass wir dann die Formation gewechselt haben auf ein Trio. Damit waren wir wieder für die Veranstalter interessanter, kleinere Gruppe, günstigere Gagen, kleine Plätze zum auch bespielen. Aber da waren wir sehr viel unterwegs. Ja, und bis hin dann letztendlich hat sich das dann bis 2016 herauskristallisiert, dass es dann der Launder heute, der Entertainer, der Luis geworden ist.
0: Eine fertige Truppe, so wie es der Luis sagt, die dürfen auch jetzt hören. Wir freuen uns auf Oberkrainer Power aus der Steiermark.

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1: Der Luis hat's schon mitbekommen. Jawohl, wir sind in der Quizabteilung angekommen, lieber Luis. Und natürlich gibt's auch für dich heute eine spezielle Frage. Heimatverbundenheit, natürlich, das erkennt man bei dir überall, wo du bist. Vertrittst du deine Heimat? Jetzt wollen wir auch natürlich ein bisschen was aufklären. Die Markgemeinde Ehrenhausen, deine Heimatgemeinde. So, wie viele Einwohner und Einwohnerinnen zählt die im Jahre 2026? Ich habe extra nachgefragt. Luis, Achtung, drei Antwortmöglichkeiten bekommst du von mir. Hat Ehrenhausen aktuell an die 1300 Einwohner, B an die 2400 Einwohner oder C an die 5000 Einwohner und Einwohnerinnen? Achtung, Luis, bitte jetzt deine Antwort.
2: Also mit dieser Frage hast du jetzt ins kalte Wasser gegriffen.
1: Weil Gott sei Dank.
2: Das ist nämlich für mich als goldener Ehrennadelträger der Gemeinde Ehrenhausen an der Weinstraße gar nicht so einfach. Aber ich bin mir überzeugt, es sind da nach der Gemeindezusammenlegung jetzt 2400.
1: Er hat das natürlich richtig erkannt. Schauen Sie, ja, wir bleiben trotzdem beim Frühstück. Also keine andere Runde wird noch bestellt. Für Sie gibt's wieder eine weitere musikalische Runde. Und dann bleiben Sie uns hoffentlich nach wie vor mit dabei und dran. Es gibt so viel noch zu besprechen mit unserem heutigen Ehrengast, mit dem der Luis Kaschowitz in der zweiten Ausgabe. Wenn's da heißt, wo Musik daheim ist, heute nur für Sie aus der Südsteiermark.
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0: An dieser Stelle, Luis, müssen wir mal ein Dankeschön sagen an das Schloss Georgi, an das gesamte Team. Gefrühstückt haben wir genug, also für meine Wenigkeit war es das jetzt einmal. Ich konzentriere mich auf einen tollen Inhalt und vor allem konzentriere ich mich nochmals auf diese Ehrennadel. Luis, daheim ist der eigene Prophet im Lande, so gilt das Sprichwort, nicht immer alles wert. Dann bekommt man solch eine Auszeichnung. Was macht das mit einem?
1: Also jetzt zunächst einmal zurück zum Frühstück. Bei dir kann es sein, dass du schon fertig bist, aber ich brauche noch ein bisschen einen Nachschlag.
0: Und ich bin fertig für 2 Wochen.
1: ich glaube, der Oliver Haring wird dann sicher noch was bringen. Aber was macht so eine Auszeichnung aus einem? Die macht einen richtig stolz. Also ich muss schon sagen, daheim ist der Prophet, wie du sagst, nichts wert und man muss daran arbeiten. Und ich glaube, da gehören einfach Jahre dazu und ich bin da wirklich sehr, sehr begeistert und sehr ehrfürchtig. Wenn man daheim in der Heimatgemeinde eine Auszeichnung kriegt mit der goldenen Ehrennadel, das bedeutet mir schon sehr, sehr viel. Und wie gesagt, macht mich halt hauptsächlich stolz und gibt mir dann noch mehr Grund, eben die Heimat in ganz Österreich oder bei meinen Auftritten zu vertreten.
0: Ja, ich kann dich da sehr, sehr gut verstehen. Diese Ehrennadel, wo befindet sich diese gerade?
1: Die Ehrennadel befindet sich in meinem Umkleideraum und die wird bei jedem Ausflug oder bei jedem Auftritt wird die angesteckt, immer an den verschiedenen Gilets, die man gerade trägt oder an den Outfits, die der Louis halt an den Tag legt.
0: Also da gibt es nur eine?
1: Da gibt es nur eine, ja. Da gibt es noch eine.
0: Weil Chiles hat ja wahrscheinlich mehrere. Ja.
1: Nein, Gott sei Dank. Es gibt ja, bei mir ist immer das Outfit einfach, was spiele ich? Spiele ich halt die Schlager, spiele ich aber keiner, spiele Swing und Blues. Also da gibt es dann die unterschiedlichen, immer der Veranstalter angepasst.
0: Mhm. Ja. Und anpassen dürfen wir jetzt auch unsere Musik. Der Louis spielt uns jetzt ein schönes Stickerl. Schau mal an, ein Titel von einer deiner vielen CDs. Servus Ehrenhausen. Warten Sie kurz, verzeihen Sie mir das mache ich jetzt laut, damit alle aufstehen. Servus, Ehrenhausen!

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0: So Luis, ich glaube, jetzt sind wirklich alle munter. Wir spielen auch die Musik mit vollstem Karacho da raus Richtung Ehrenhausen Zentrum. Luis, ein Thema muss ich jetzt nochmals nachfragen. Du hast es eben so erwähnt. Du bist ja sehr vielseitig mittlerweile, musikalisch gesehen, auch in deinem Programm. Also es gibt den Luis nicht nur beim Frühshoppen oder beim Dämmershoppen, sondern auch Jazz und Blues. Alles ist machbar.
1: Das ist eine ganz wichtige Geschichte, dass man breit aufgestellt ist. Und nachdem ich das sehr professionell mache, nachdem ich seit 2013 davon lebe, ist es halt auch einfach wichtig, dass ich Dinge umsetzen kann, die mir gut gefallen. Und ich bin ja in der Musik, aus der Blasmusik gekommen, dann von der Oberkainer Szene in die Schlagerbranche und wie gesagt, Swing und Blues, diese Phrasierungen und so, die Interpretationen oder die Improvisionen, die haben mir immer super gut gefallen und die setze ich jetzt auch alleine um.
0: Was hört er dann zu Hause, wenn er mal von einem Auftritt nach Hause kommt und sagt, okay, das braucht jetzt nur der private Luis?
1: Super gemeine Frage, wenn ich mit VM1 jetzt da beim Frühstück sitze.
0: Ne? Naja, bei uns hört man auch sehr viel und das Schöne dabei, ganz, ganz viel aus Österreich kommend, aber gibt es auch mal ganz ruhige Stunden in deinem Leben, Luis?
1: Die ruhigsten Stunden, das sind die mit meiner Frau.
0: Ja, die ist zwar heute noch nicht mit dabei, aber wir genießen trotzdem diesen Samstagvormittag. Es gibt wieder Musik und dann sind wir gleich zurück und wir gehen schon langsam ins große Finale, was die erste Stunde anbelangt. Aber Luis, da gibt's noch so viele Themen in Stunde 2 und deswegen sollten Sie heute auch unbedingt mit dabei bleiben.

0: alle sind hier gut drauf, so lässt es sich reinstarten in den Samstag auf Radio vor allem 1. In der kommenden zweiten Stunde gemeinsam mit dem Luis wird uns dann auch der Oliver besuchen, sozusagen der Schlossherr, wenn ich das so sagen darf. Er wird uns auch erzählen, warum hier nicht nur Hochzeiten angesagt sind, sondern zum Beispiel auch schon morgen ein Brunch wieder am Plan steht, wo sich hier fast jeder darum schon reißt, mit von der Partie zu sein. Lieber Luis, ich danke dir für die erste Stunde. Wir kommen jetzt gleich noch zu einer super Melodie, aber ich glaube, wir sind top motiviert und der Tag kann heute nur gut werden, oder?
1: Bei so einem super Wetter, bei so einem Ambiente, das wir da haben und noch dazu bei so einem Moderator, der da gegenüber sitzt, mit dir zum Frühstücken. Es gibt nicht viel schönere Sachen im Leben. Nicht viel, aber es gibt welche.
0: Na, das werden wir alles gleich klären. Bleiben Sie dran und bleiben Sie hier mit dabei. Wo Musik daheim ist, das war die erste Stunde. Wir freuen uns gleich auf eine Fortsetzung aus der Markgemeinde Ehrenhausen.

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3: Mit Martina Steidl. Binnen weniger Stunden sind gestern in Tirol 2 Brände durch Akkus von E-Bikes ausgebrochen. Verletzt wurde zum Glück niemand. Der Sachschaden ist aber groß. Zuerst ist in einer Garage in Flaulring in einem Heizkeller ein angesteckter Akku explodiert, offenbar wegen eines technischen Defekts. Später hat ein ebenfalls angesteckter Akku in einer Werkstatt in Starnsach zu brennen begonnen. Ein Nachbar hat den Rauch bemerkt und Alarm geschlagen. Der Fachkräftemangel in Österreich ist schon fast in allen Branchen zu merken, auch in allen Bundesländern. Österreichweit gibt es mittlerweile über 100 Mangelberufe und es werden mehr. Teils, weil die Unternehmen selbst zu wenig in die Lehrlingsausbildung investieren, heißt es von Arbeitsmarktexperten. Und oftmals gelingt es auch nicht, Mitarbeiter zu halten, meint Karl-Heinz Nobe vom AMS Steiermark. Wichtig sei vielen schon ihre Zeit, auch die Arbeitszeit gut planen zu können.
4: Dann geht es auch darum, dass sie Sinn und Wert in ihrer Arbeit sehen und erkennen möchten. Das hängt ganz stark damit zusammen, dass es eben eine gute, gelebte und positive und vor allem auch ehrliche Feedback-Kultur im Unternehmen gibt.
3: Vor allem die Branchen Handwerk oder auch Gesundheit und Pflege spüren den Fachkräftemangel bekanntlich stark. Historischer Machtwechsel heute in Ungarn. Das Parlament in Budapest kommt zu seiner ersten Sitzung zusammen, bei der Peter Modja zum neuen Ministerpräsidenten gewählt wird. Er löst Viktor Orban nach 16 Jahren ab. Modjas erste Amtshandlung, die EU-Flagge, soll nun wieder vor dem ungarischen Parlament wehen. Die FIFA plant bei der Fußball-WM Eröffnungsfeiern in allen 3 Gastgeberländern, also in den USA, in Kanada und in Mexiko. Das schreibt die New York Times. Stars wie Katy Perry, Alanis Morissette und Michael Bublé sollen auftreten. Los geht's beim Eröffnungsspiel des Turniers in Mexiko-Stadt, wo Mexiko am 11. Juni auf Südafrika trifft. Österreich startet am 17. Juni gegen Jordanien in die WM.
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6: Und somit herzlich willkommen nochmals hier aus der Marktgemeinde Ehrenhausen, Wo Musik daheim ist, Folge 2. Und der Luis Kaschowitz ist nach wie vor mein Stargast. Luis, in der ersten Stunde haben wir schon viel erfahren, wie du zur Musik gekommen bist, warum du so gerne zu Hause bist. Und jetzt in der zweiten Stunde, da haben wir noch einiges zum Klären und zu erklären, warum er mittlerweile auch ein besonderer Veranstalter ist, warum er nach wie vor viele Ziele hat und warum er nach wie vor wahrscheinlich auch einige Träume hat, oder? Musikalisch gesehen.
7: Also liebe VM1-Hörer, ich freue mich natürlich, dass ich mit dem Daniel da sitzen darf und dieses Interview heute machen darf und das Frühstück und den Samstagmorgen mit euch verbringen kann. Es gibt da schon noch einige Sachen, die ich euch eventuell verraten könnte. Schauen wir mal, wie du deine Fragestellungen auslegst.
6: Wir hören Musik und ich überlege derweil, Luis, wir haben gerade einen frisch gepressten Apfelsaft bekommen, lass uns anstoßen. Zusätzliche Kraft aus der Steiermark. Gleich sind wir wieder da für Sie.

0: wir nun zum Wetter für die Steiermark.
1: Heute überwiegt zu Beginn der Sonnenschein in den meisten Landesteilen. In der Obersteiermark entstehen im Lauf des Vormittags größere Quellwolken und ab Mittag sind einige Regenschauer und Gewitter möglich, die auch kräftig ausfallen können. Am späten Nachmittag und Abend verlagert sich der Regen- und Gewitterschwerpunkt in die südlichen Landesteile, wo es bis in die Nacht hinein regnen kann. Die Temperaturen erreichen 20 bis 25 Grad, in 1500 Metern sind es zu Mittag 9 bis 13 Grad. Momentan messen wir 13 Grad in Bad Aussee, 12 Grad in Schladming und 16 Grad in Graz. Das war das Wetter.
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1: Es ist kurz nach 9 Uhr und auf den Straßen herrscht aktuell freie Fahrt ohne wesentliche Zeitverluste. Wir wünschen eine gute Fahrt.

0: Radio VM1 präsentiert Ihnen heute eine besondere Sendung zum Aufstehen. Ich hoffe, Sie haben dabei Gefallen daran gefunden, wenn wir ja einen Stargast besuchen und wenn wir diesen Stargast auch ein wenig herausfordern. Lieber Luis, im ersten Teil, da haben wir zum Beispiel auch die Formation Oberkrainer Bauer zu hören bekommen. Und ich glaube, es ist für einen gestandenen Musiker aus der Steiermark auch eine schöne Sache, wenn man dann zum Beispiel einen Thomas Hammerl, ich sag's jetzt einmal so, den anführenden Musiker seitens Oberkrainer Bauer, ja, Freund nennen darf und zugleich auch mit ihm sehr, sehr viel zusammenbringt.
1: Genau, also ich bin da sehr stolz drauf, so einen Hammerl Thomas in meinem Freundeskreis zu haben. Ich bin auch stolz auf seine Fähigkeiten, die er hat. Für mich ist er ein Genie. Es gibt natürlich viele Genies auf dieser ganzen Welt, aber er ist halt doch da nahe meiner Heimat, auch in der Südsteiermark daheim. Und der Thomas ist einer, der für mich einfach eine Sensation ist. Also alles, was ich irgendwie brauche an musikalischer Unterstützung oder auch in organisatorischer Unterstützung. Wir machen ja gemeinsam zusammen eine tolle Veranstaltung am Motorikpark, diesen sortenreinen Oberkrainer, den schon jetzt seit einigen Jahren. Da ist es einfach ein Traum mit so einem Menschen wie ihm, der eigentlich ein Star ist, aber der ganz ein normaler, so wie du und ich, ganz ein normaler Mensch ist, mit dem man super arbeiten kann, mit dem man sich super austauschen kann und der halt einfach auch in allen Notfällen einfach nie fragen wird, warum, wieso, sondern er macht einfach.
0: Das kann ich nur doppelt und dreifach unterstreichen. Wir hören jetzt vom Luis einen super Titel. Hätti Varitäti, einen Titel, der eigentlich zum Samstag Frühshoppen passt. Und warum dieser so erfolgreich geworden ist, das werden wir gleich den Luis fragen dürfen. Aber zuvor hören wir uns gemeinsam an.

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1: Mit schnellstem Tempo sind wir schon wieder in der nächsten Rubrik angekommen. Luis, wir klären dann gleich, warum Hetti Varidetti so ein Superhit von dir ist. Aber jetzt gilt es für dich, zwei, drei Sätze, die von Daniel Düsenflitzenmüller begonnen werden, einfach zu vollenden. Und das, wenn es geht, ein bisschen ehrlicher. Luis, es ist so wunderbar bei dir in der Südsteiermark. Aber wenn er irgendwohin für ein paar Monate wegreisen dürfte und müsste, gäbe es für dich ein anderes Land, das dir da in diesen Sinne kommt?
2: Das ist sehr schwierig, denn die Südsteiermark ist wunderschön, aber ich würde auch den Winter bevorzugen in eine warme Gegend, also in den Süden.
1: Würde ich auch nicht nein sagen. Lieber Luis, du bist ja auch kulinarisch, habe ich heute schon gemerkt, sehr, sehr gut gebildet. Wenn es jetzt eine Leibspeise hier gibt in der Südsteiermark, jetzt werden viele an den Buschenschank denken, aber wenn es etwas gibt, wo du sagst, das gehört in der Südsteiermark bei mir auf den Teller, dann fällt dir sofort ein?
2: Bockhändl, Wiener Schnitzel, Leverkassemmel, Schweinsbrot und gesäuchtes Brätlihausen.
1: Eine Antwort reicht, lieber Luis, der kulinarische Experte. So Luis, eins hätte ich noch. Wird vielleicht gar nicht so einfach sein, aber wenn der Luis auch einmal im Radio jetzt Dankeschön sagen darf an ganz wichtige Personen, vor allem an eine ganz besondere Person, dann wäre dies, ist gar nicht leicht, ich weiß.
2: Nein, das ist ganz einfach. Also der größte Dank gilt natürlich meiner Familie und da vor allem voran meiner Frau. Sehr großen Dank aber auch meinen Kindern, der Katrin, der Theresa und dem Nico. Und wie gesagt, ich weiß halt gar nicht, wie man da noch alles Dankeschön sagen müsste oder dürfte, ohne jemanden zu vergessen.
1: Das reicht jetzt schon. Die letzte ganz schnelle Frage. Wenn wir jetzt Musik spielen dürfen, ja, wir müssen Musik spielen für unsere Hörer und Hörerinnen, dann spielen wir jetzt ganz schnell überlegt. Komm.
2: Jetzt fahren wir auch mit einem Musikanten im Trachtengewand.
1: Das ist eine super Idee. Hier sind die Edelseher.

0: Nach wie vor sind wir hier zu Gast in der Südsteiermark, in der Marktgemeinde Ehrenhausen beim Georgisch-Schloss. Bald kommt auch der Oliver, der Schloss sehr kurz vorbei. Luis, es ist schon schön da, oder? Jetzt muss ich auch mal als Weststeirer das den Südsteirern übergeben.
1: Weißt du, du bist halt wirklich einer, der es ehrlich meint, und du bist echt einer, der das sieht, wie schön, dass es bei uns da ist und das auch zugibt. Und wie gesagt, ich habe schon mal gesagt, ich darf da wohnen, wo viele andere Urlaub machen.
0: Und ich darf mit dir jetzt kurz über deine Vielseitigkeit plaudern. Hetti Varitetti, das ist ja einer deiner Hits. Du hast so vieles in den letzten Jahren geschaffen. Sich selbst hochzuloben ist keine einfache Geschichte. Aber ich glaube, Luis, das, was du wirklich ganz besonders toll machst, ist vielseitig zu sein. Und ab und zu funktioniert es halt dann richtig gut.
1: Weißt du, wir haben ja auch schon gesprochen darüber, wer alles meine Vorbilder sind. Und Vorbilder sind dazu da, um sie nachzuahmen. Und zu den Vorbildern gehört ja jetzt nicht letztendlich nur der Tony Meyer, der Louis Armstrong, sondern auch die Paldauer oder die Stornkogler oder die Edelseher oder eben, wie gesagt, super tolle Musiker. Und da liegt es mir eigentlich im Herzen, dann auch zu komponieren und etwas für die Nachwelt zu schaffen oder übrig zu lassen. Und ich muss sagen, Gott sei Dank liegt mir das auch im Gemüt oder in der Gabe zu texten und zu komponieren. Und das ist Hetti Varitetti. Das ist eigentlich aus dem ganzen Leben zusammengefasst. Denn wie oft sagt man denn wirklich Hetti damals? Und wenn ich tat, dann wäre ich natürlich auch und wie immer. Und dieser Hetti Varitetti-Titel, ja, der ist mein persönlicher Lieblingstitel und ich glaube, da gibt es auch viele andere, die den gern mögen.
0: Da hast du vollkommen recht. Wir gehen schön langsam rein in unser heutiges Sendungsfinale. Der Morgen ist vorbei, jetzt starten wir schon Richtung Mittag. Wir sind gut drauf, wir haben die beste Unterhaltung hier und das Gleiche gilt hoffentlich auch für Sie zu Hause.

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0: Liebe Hörer und Hörerinnen, Sie haben heute schon öfters das Schloss Georgi mitbekommen und auch gehört. Ja, optisch, wie soll ich Ihnen das erzählen? Es ist einfach großartig. Es macht uns stolz, dass wir heute da sein dürfen. Oliver, wir haben es auch schon öfters erwähnt, es ist eine ganz besondere Hochzeitslocation. Aber zum Beispiel morgen, Sonntag, gibt es einen Brunch, der sehr gut bei der Bevölkerung ankommt. Dementsprechend darf man das mit Stolz sagen. Ihr seid wirklich sehr bemüht und es passiert immer mehr hier.
1: Ja, wir sind sehr stolz, dass wir den größten Muttertagsbrunch in der Südsteiermark, und da nehme ich sogar Graz mit, ausrichten dürfen. Und wir so gut gebucht sind und so beliebt sind mit Muttertagsbrunch, dass wir schon fast ein Jahr im Voraus ausgebucht sind.
0: Der Luis bekommt schon wieder Appetit. Schau dir das an, Oliver. Aber auch vor allem diese Hochzeitslocation. Es ist ein super Platzl. Es ist ja wirklich mit nichts zu vergleichen. Ihr seid natürlich auch, so ehrlich muss man sein, sehr gut gebucht. Also man muss hier schnell sein. Aber was bekommt man hier bei dieser Hochzeitslocation, was man vielleicht sonst woanders nicht bekommt?
1: Unser All-Inclusive-Service. Also von der ersten Besprechung, Besichtigung bis zur Zimmerbuchung, das komplette kulinarische Programm, sämtliches Equipment, was man für eine Hochzeit braucht. Man muss sich im Prinzip um nichts kümmern. Man kommt her mit seinem Koffer, mit seinem Hochzeitskleid, hoffentlich auch mit den Hochzeitseheringen und kann sich von uns verwöhnen lassen und hat wirklich dann den Tag für sich und für seine Gäste.
0: Und eins dürfen wir auch noch hinzufügen, Schloss Georgi, das klingt so spektakulär, da muss man auch nicht weit fahren. Fast im Herzen von Ehrenhausen, ein, zweimal abbiegen und man ist sofort da.
1: Genau, also das ist unser großer Vorteil. Wir sind nahe Graz, wir sind am Tor der südsteirischen Weinstraße, wir genießen das südländische Klima bei uns und die Leute lieben das.
0: Ich sage dir herzlichen Dank, auf dass es genauso weitergeht. Bei uns geht's gleich wieder weiter in dieser Sendung mit dem Stargast, der Luis Kaschowitz, nur hier bei uns auf Radio VM1.

0: Mit dem Trachtenfest der legendären Alpenoberkrainer sind wir wieder zurück angekommen hier in der Marktgemeinde Ehrenhausen, hier bei Radio VM1. Ja, klingt ja fast nur Musik aus Österreich, aber heute wird es uns hoffentlich verziehen. Wir beides lieben ja nicht nur die Oberkrainer Musik, sondern auch eben die Musi, genau die Oberkrainer Musi, die da aus Slowenien daherkommt. Luis, und genau aus diesem Grund hast du dir auch gedacht, ja, du bist ein Fan der Oberkrainer Musik, der Schlagermusik. Und da braucht's auch vielleicht in der Südsteiermark unter der Woche eine besondere Bühne, wo vor allem auch die Jungen eine Plattform bekommen, damit sie gezeigt werden können und damit sie auch ihr Können zeigen dürfen.
1: Weißt du, ich habe als Musiker viele Chancen gekriegt und Chancen muss man nutzen. Und so ist es auch meine Aufgabe und mein Bestreben, anderen Musikern eine Chance zu geben und mit anderen Musikern zu kooperieren, letztendlich auch mit unseren Freunden, so wie mit den Hammerl Thomas oder so wie mit dir, Daniel. Da ist es mir ein großes Anliegen, eine Bühne zu bieten. Und die Bühne, die haben wir am Motorikpark. Das ist ein traumhaftes Ambiente, tolles Flair dort. Und da haben wir gesagt, dann bauen wir eine Bühne hin, stellen eine tolle Technik zur Verfügung und da lassen wir auch Künstler, die gerade erst anfangen oder die möchten zum Star werden oder die möchten weiterkommen oder auch solchen, die noch nicht so berühmt sind und so bekannt sind. Und da wollen wir eine tolle Veranstaltung und auf die Beine stellen und letztendlich natürlich auch das Ziel, Menschen zu unterhalten, Menschen eine Freude zu machen und letztendlich auch die Region zu beleben.
0: All das, all diese Ziele sind in den letzten Jahren so, so geglückt und ich hoffe, es gibt eine Fortsetzung, Luis.
1: Also es steht noch kein Ende in Aussicht. Einstweilen macht es noch richtig Spaß. Ich habe Kooperationen, so wie mit dir und dem Thomas. Und solange die Unterstützung da ist, wird das auch weiterhin alle Jahre stattfinden am Motorikpark. Juni, Juli, August, September. Sommer, Schlager, Gamlitz, Sortenreiner, Oberkrainer.
0: Wir geben gemeinsam Vollgas und endlich kommen jetzt auch unsere Freunde seitens der blasmusikalischen Abteilung auf ihre Kosten. Hier ist ein Marsch, den jeder kennt, selbst die Tiroler in der Steiermark.

0: was keiner über mich weiß, aus dem Nähkästchen geplaudert.
1: Der Luis, mein heutiger Gast in dieser zweiten Ausgabe von Wo Musik daheim ist, der hat uns heute schon sein Lieblingsplatzerl erklärt. Er hat sich der Quizfrage gestellt. Er hat Sätze vollendet, mit denen er nicht gerechnet hätte. Und jetzt kommen wir zur letzten Rubrik. Lieber Luis, was keiner über dich weiß. Gibt es vielleicht etwas, wo du sagst, ja, lieber Tüsi, nicht mal du hast von diesem Thema gehört?
2: Also, das ist ein Thema, ja, das wissen wirklich, das weiß echt was keiner, aber ich erzähle euch das gerne. Mein musikalischer Werdegang hat ja so angefangen, dass ich in die Volksschule gegangen bin in Gamlitz. Und in Gamlitz hat es dann einen Chor gegeben in der Schule, wo man also eine Prüfung gemacht hat, ob man beim Schülerchor mitsingen darf. Und du wirst es nicht glauben, wir haben sie dort nicht genommen. Der singt nicht gut genug. Die nächste Episode war dann, ich war dann beim Kapellmeister Aufnahmeprüfung. Da hat es Töne zum Hören gegeben. Er hat am Klavier welche Töne vorgespielt, welcher ist höher, welcher ist tiefer. Und ich habe eigentlich immer das falsch geraten. Der Ton, der höher war, den habe ich tiefer gesagt und der Ton, der tiefer war, habe ich höher gesagt. Aber man hat mich trotzdem bei der Blaskapelle aufgenommen. Und es ist trotzdem aus mir ein Musiker geworden. Und vielleicht kann ich euch ja da was mitgeben. Man muss nur an sich glauben, dann funktionieren viele Dinge.
1: Danke dir, Luis. Sehr interessant. Diese Geschichten habe ich auch noch nicht gehört. Aber jetzt gibt's wieder für Sie die beste Musik, nur hier bei uns auf Radio VM1.

0: Sie werden heute gemeinsam mit uns munter. Was heißt munter werden, Luis? Wir sind richtig gänst fit nach diesem Frühstück. Und das Schöne dabei, du hast ja auch heute mit deinem Tourbus direkt vor dem Georgisch-Schloss geparkt. Und was sieht man da? Nein, es ist nicht immer nur die Trompete, die alle Stickeln spielt bei dir, sondern du nennst dich ja auch Multi-Instrumentalist.
1: Genau, Abwechslung ist das Wichtigste, damit alles nicht eintönig wird. Und somit habe ich das einfach in die Wiege gelegt, dass ich doch mehrere Instrumente in die Hand nehmen kann. Wie gesagt, ich spiele zwar keins richtig super gut, aber ich greife einfach alle an und blase und musiziere damit. Aber es sind doch auch Instrumente, verschiedene. Und wie gesagt, die sind bei den Veranstaltungen immer mit dabei.
0: Die sind nicht nur mit dabei, sondern die sorgen dann auch für die allerbeste Stimmung. Apropos Stimmung, es kommt schon wieder ein schönes Musikstück auf Sie zu. Und dann, Luis, plaudern wir auch natürlich über ein paar kleine Schattenseiten im Leben eines Musikers. Aber all das gleich.

0: Schön langsam kommen da auch noch mehr Gäste. Liegt vielleicht an uns, dass alle gehört haben, via Radio, dass wir heute solch eine Gaudi haben. Luis, apropos Gaudi und Co. Ich habe es zuvor angesprochen. Natürlich macht man sich dann als Alleinunterhalter selbstständig. Man geht allein seinen Weg, hat natürlich auch viele Vorteile. Aber da gibt es natürlich sicherlich auch dann den ein oder anderen, der da sagt, ja, das ist jetzt nicht so gut oder das ist nicht so gut. Wie geht man dann mit sowas um?
1: Also grundsätzlich muss man mal jemand sein, der Entscheidungen trifft. Und wenn man Entscheidungen trifft, dann hat man automatisch eben einen Standpunkt, den man vertritt. Und da gibt es dann natürlich auch andere Meinungen. Aber im ganzen Leben ist es eigentlich auch so, und das habe ich auch gelernt, es gibt für mich immer diese 4B. Und 4B bedeutet, das erste B heißt einfach mal belächeln. Das zweite B steht dafür, dass man sagt, beneiden. Das dritte B steht dafür, dass man sagt, bekämpfen. Und dann, wenn man diese drei Bs überwunden hat, dann kommt erst das Bewundern.
0: Aber da gibt's viele davon, die dich bewundern. Und du hast dir gedacht, ja, CDs und Aufnahmen macht man nicht nur für seine Fans, sondern man hat auch ein bisschen so eine musikalische Therapie dabei und man verarbeitet auch Dinge in Texten.
1: Absolut. Also man hat die Möglichkeit, dort erstens mal bei den Aufnahmen ist immer wieder eine Eigenkontrolle, wie gut ist man jetzt wirklich drauf. Man hört sich da ja sehr, sehr oft. Aber man hat jetzt auch bei den Kompositionen eben die Möglichkeit, Gedanken und Dinge umzusetzen. Und natürlich mit den Texten hat man dann auch die Möglichkeit, dass man sagt, okay, gewisse Dinge, die einem im Leben passieren, und ich glaube, da hören wir jetzt einen Titel, der heißt Ich bin da, du, ich bin da, du bist wo. Und da hat es im Kollegen gegeben, die gesagt haben, das, was du machst, das ist ja, da bin ich einfach belächelt worden und da beneidet und wie immer. Nur immer sagen, ich bin meinen Weg gegangen und man muss das auch durchstehen, damit man zur Bewunderung kommt. Und da ist jetzt nur der Vergleich, derjenige Kollege, der ist jetzt wieder ganz normal in der Privatwirtschaft, ist kein Profimusiker mehr und ich lebe noch immer gut von der Musik.
2: Auf geht's, Buben!

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0: Was war das heute für eine besondere Zeit? 2 Stunden lang bin ich da mit dem Luis gesessen. Warum spreche ich in der Vergangenheitsform? Der Luis packt schon wieder alles zusammen. Denn Luis, in wenigen Augenblicken, da kommt es wieder zu einem besonderen Schmankerl. Das war auch eine Idee von dir, eine öffentliche Musikprobe zu machen. Mittendrin in Gamlitz, im Nebenort von Ehrenhausen. Und das funktioniert nach wie vor richtig gut.
1: Also das war eine Idee, die im 2020 geboren worden ist und die ist jetzt schon in der 7. Saison. Ich habe meinen Anhänger heute in der Früh um 6 Uhr aufgestellt, damit ich mit dir da zwischen 8 und 10 Uhr frühstücken kann und damit wir das Interview machen können. Und jetzt geht es eben auf den Anhänger mitten am Hauptplatz in Gamlitz und da wird jetzt einfach öffentliche Musikprobe gestartet.
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1: Mit Martina Steidl. Um Geld zu sparen, setzt die Regierung die automatische Anpassung der Familienleistungen an die Inflation weiter aus. Betroffen davon sind Familienbeihilfe, Kinderabsatzbetrag und Schulstartgeld. Den Familien entgeht dadurch viel Geld, rechnet das gewerkschaftsnahe Momentum-Institut vor. Conny Diebald.
2: Familien mit zwei Kindern entgehen demnach im kommenden Jahr rund 300 und im Jahr 2028 mehr als 400 Euro. Bei drei Kindfamilien sind es schon knapp 500 bzw. etwa 670 Euro. Bei den betroffenen Familienleistungen handelt es sich um Fixbeträge, die allen Eltern unabhängig vom Einkommen zustehen. Geeinigt hat sich die Regierung auch, den Familienbonus zu kürzen. Nicht betroffen davon sollen aber Familien mit Kindern unter 4 Jahren sein und jene, wo beide Elternteile berufstätig sind.
1: Ohne dann noch gleichzeitig ausreichend Betreuungsplätze zu schaffen, würde die Lage für Familien zusätzlich verschärfen, kritisiert das Momentum-Institut. Polizei und Feuerwehr haben gestern Abend im Salzburger Stadtteil Liefering eine Leiche aus dem Salzachsee geborgen. Die Todesursache ist noch unklar, die Ermittlungen laufen. Informationen zur Identität der Leiche gibt es aktuell auch nicht. Der oder die Tote wurde zwischen 20 und 21 Uhr aus dem Wasser geholt. Binnen weniger Stunden sind gestern in Tirol 2 Brände durch Akkus von E-Bikes ausgebrochen. Verletzt wurde zum Glück niemand. Der Sachschaden ist aber groß. Zuerst ist in einer Garage in Flaulring in einem Heizkeller ein angesteckter Akku explodiert, offenbar wegen eines technischen Defekts. Später hat ein ebenfalls angesteckter Akku in einer Werkstatt in Stanzach zu brennen begonnen. Ein Nachbar hat den Rauch bemerkt und Alarm geschlagen. So viele Bergsteiger wie noch nie dürfen in der aktuellen Saison auf den Mount Everest. Bisher sind schon fast 500 Zulassungen ausgegeben worden. Nepal hat damit umgerechnet fast 6 Millionen Euro eingenommen. Die Kletterer, die auf den Gipfel des höchsten Bergs der Welt wollen, kommen aus 55 Ländern, die meisten von ihnen aus China, den USA und Indien.
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0: wir nun zum Wetter für die Steiermark.
1: Heute überwiegt zu Beginn der Sonnenschein in den meisten Landesteilen. In der Obersteiermark entstehen im Lauf des Vormittags größere Quellwolken und ab Mittag sind einige Regenschauer und Gewitter möglich, die auch kräftig ausfallen können. Am späten Nachmittag und Abend verlagert sich der Regen- und Gewitterschwerpunkt in die südlichen Landesteile, wo es bis in die Nacht hinein regnen kann. Die Temperaturen erreichen 20 bis 25 Grad, in 1500 Metern sind es zu Mittag 9 bis 13 Grad. Momentan messen wir 13 Grad in Liezen, 19 Grad in Graz und 14 Grad in Bad Aussee. Das war unser Blick auf das Wetter.
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1: Es ist kurz nach 10 Uhr und zurzeit gibt es keine längeren Verkehrsverzögerungen. Wir wünschen eine sichere Fahrt.

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1: Die Balkone und die Terrassen werden jetzt gesäubert. Was muss ich beachten, wenn ich meinen Balkon wieder schön herrichten möchte?
2: Bei Balkonblumen gibt es einmal einiges zu beachten. Und zwar gibt es einmal eine Riesenvielfalt an Arten und Sorten von Balkonblumen. Pelargonien, es gibt Sophinien, es gibt Sonnenlieseln, es gibt Plectranthus, das so riecht wie Weihrauch in der Kirche, Ipomoea in grün und in violett.

0: Das ist die Süßkartoffel, könnte man sogar die Knolle im Herbst ernten und essen. Dann gibt es Lysimachia, das sogenannte Pfennigrad Coleus. Coleus sind Buntnesseln, schauen aus wie Brennnesseln, aber ohne dass die brennst. Sehr bunt, die kommt streicheln, die tun da nichts. Dann gibt es Fächerblumen und vieles, vieles andere mehr. Typisch tirolerisch sind Pelargonien, also diese Geranien auf die Balkone, bei den Hotels und auch bei den Landhäusern. Und es gibt auch schon neue Sachen, die man diese Dipladenien, diese roten Glocken, wo es auch in Weiß gibt, es auch in Dunkelrot-Weiß und die kann man sogar auch schon auf Balkone setzen. Das ist dann etwas Stehendes. Und so sollte man richtig Geranien gießen. Also ganz trocken werden lassen, bis sie leicht zu welken beginnen und dann durchdringend gießen. Dann hast du eine Blütenpracht, dass du nicht mehr da wärst. Wie Sophinien, die kommen aus dem asiatischen Raum. Und die haben wir eher gerne so gleichmäßige Feuchte. Also was für Erde? Natürlich hochwertige Erde, dass man schauen soll, dass die Erde viel Ton drinnen hat, gewichtsmäßig viel Ton, weil nicht nur in der Musik ist der Ton wichtig, sondern auch in der Blumenerde drin. Und in der Blumenerde, wenn der Tonanteil hoch ist, der speichert Wasser der Ton und gibt es dann wieder ab, keine Blüte ausbrocken.
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1: Mit Martina Steidl. Morgen früh soll das Kreuzfahrtschiff auf Teneriffa ankommen, auf dem das Hunter-Virus ausgebrochen ist. Gesundheitsbehörden und die Weltgesundheitsorganisation haben Ankunftsuntersuchungen und Quarantäne geplant. Derzeit zeigt aber niemand auf der Hondius Symptome. 6 Hunter-Virus-Fälle gelten allerdings als bestätigt. Auch 2 Verdachtsfälle gibt es. 3 dieser 8 Personen sind gestorben. Wer Teilzeit arbeitet, soll künftig einen Rechtsanspruch darauf haben, seine Stunden zu erhöhen. Das fordert jedenfalls Arbeitsministerin Corinna Schumann, die dafür auch die notwendigen Rahmenbedingungen schaffen will. Heißt, es muss künftig mehr Kinderbetreuungsplätze geben, damit vor allem Frauen in Teilzeit mehr arbeiten können. Wirtschaftsvertreter halten vom geplanten Rechtsanspruch wenig und fordern stattdessen, dass das Vollzeitarbeiten wieder attraktiver gemacht wird. Durch die Trockenheit haben schon die Flüsse weniger Wasser als üblich. Auch an den Seen sinken die Pegel. Am Neusiedlersee ist der Wasserstand 6 Zentimeter niedriger als zur selben Zeit im Vorjahr. Das sei momentan aber noch nicht beunruhigend, heißt es vom zuständigen Referat im Land. Gehofft wird auf Regen in der kommenden Woche. Comic-Fans kommen heute auf ihre Kosten. Zum Gratis-Comic-Tag gibt es 22 extra produzierte Gratis-Comic-Hefte in Buchhandlungen, Shops und Bibliotheken. Mit Geschichten wie Zoomania 2, Spider-Man oder Star Wars sollte für alle etwas dabei sein. Der Gratis-Comic-Tag richtet sich heuer aber besonders an junge Leserinnen und Leser. In Zeiten von Social Media können Comics ein Türöffner in die Welt der Bücher sein, so die Veranstalter.
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0: kommen wir nun zum Wetter für die Steiermark.
1: Heute Nachmittag nehmen die Wolken zu und die sonnigen Phasen werden kürzer. In der gesamten Steiermark steigt die Wahrscheinlichkeit für Regenschauer, vereinzelt sind auch Gewitter möglich. Stellenweise kann es stark regnen und hageln, begleitet von heftigen Windböen. Die Temperaturen liegen zwischen 17 und 25 Grad. Momentan messen wir 15 Grad in Knittelfeld, 14 Grad in Liezen und 19 Grad in Kapfenberg. Das waren die Wetteraussichten.
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1: Es ist kurz nach 11 Uhr und im Moment sind uns keine größeren Verkehrsbehinderungen gemeldet. Gute Fahrt und passen Sie auf sich auf.
2: Ich kann mir ja schon vorstellen, dass das ziemlich hart sein muss für die Frauen bei so einer Geburt. Ein Mann wird so einen Schmerz ja überhaupt nicht überstehen. Er blärt wahrscheinlich

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1: Mit Martina Steidl. Ein Häftling soll diese Woche aus der Justizanstalt Innsbruck ausgebrochen sein. Dienstagabend hat sich der Mann aus einem Fenster abgeseilt, berichtet die Tiroler Tageszeitung, mit verknüpften Hand- und Leintüchern. Der Ausbrecher läuft noch frei herum, verurteilt wurde er wegen Betrugs. Die Regeln im Vollzug waren für ihn auch gelockert, er hat sich als Freigänger unbewacht bewegen dürfen. Eine Fahndung läuft. Europa muss zur Weltmacht werden, die auf Kooperation und Partnerschaft setzt. Dazu appelliert Außenministerin Beate Meindl-Reisinger zum heutigen Europatag. Die EU-Erweiterung müsse außerdem schneller vorangehen. Auch das Vetorecht in außen- und sicherheitspolitischen Entscheidungen will sie abschaffen.
2: Auf Krisen muss man schnell reagieren. Ich bin davon überzeugt, das Einstimmigkeitsprinzip verhindert das. Es macht gerade kleine Staaten in so einer Weltordnung nicht sicherer. Es macht uns vielmehr teilweise zur Geisel eines einzigen Mitgliedslandes, das gemeinsame Entscheidungen blockiert.
1: Eine aktuelle Eurobarometer-Umfrage zeigt auch die relativ große Zustimmung der Österreicher derzeit zur EU. 6 von 10 meinen, dass das Land von der Mitgliedschaft profitiert. Morgen früh soll das Kreuzfahrtschiff auf Teneriffa ankommen, auf dem das Hunter-Virus ausgebrochen ist. Gesundheitsbehörden und die Weltgesundheitsorganisation haben Ankunftsuntersuchungen und Quarantäne geplant. Derzeit zeigt aber niemand auf der Hondius Symptome. 6 Hunter-Virus-Fälle gelten allerdings als bestätigt. Auch 2 Verdachtsfälle gibt es. 3 dieser 8 Personen sind gestorben. Die FIFA plant bei der Fußball-WM Eröffnungsfeiern in allen 3 Gastgeberländern, also in den USA, in Kanada und in Mexiko. Das schreibt die New York Times. Stars wie Katy Perry, Alanis Morissette und Michael Bublé sollen auftreten. Los geht's beim Eröffnungsspiel des Turniers in Mexiko-Stadt, wo Mexiko am 11. Juni auf Südafrika trifft. Österreich startet am 17. Juni gegen Jordanien in die WM.
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0: wir nun zum Wetter für die Steiermark.
1: Heute Nachmittag nehmen die Wolken zu und die sonnigen Phasen werden kürzer. In der gesamten Steiermark steigt die Wahrscheinlichkeit für Regenschauer, vereinzelt sind auch Gewitter möglich. Stellenweise kann es stark regnen und hageln, begleitet von heftigen Windböen. Die Temperaturen liegen zwischen 17 und 25 Grad. Momentan messen wir 22 Grad in Graz, 17 Grad in Bad Aussee und 19 Grad in Bruck an der Mur. Das war das Wetter.
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1: Es ist kurz nach 12 Uhr und auf den Straßen herrscht aktuell freie Fahrt ohne wesentliche Zeitverluste. Gute Fahrt und passen Sie auf sich auf.

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1: Mit Martina Steidl. Kreml-Chef Putin hat sich bei der traditionellen Militärparade am Roten Platz in Moskau heute siegessicher gezeigt, dass Russland den Krieg gegen die Ukraine gewinnt. Bisher ist das allerdings nicht in Sicht, im Gegenteil. Die abgespeckte Parade gilt als Spiegelbild der Lage der russischen Truppen, die zunehmend unter Druck geraten. Überraschend hat US-Präsident Trump gestern auch noch eine zwischen Kiew und Moskau vermittelte dreitägige Waffenruhe verkündet. Wer Teilzeit arbeitet, soll künftig einen Rechtsanspruch darauf haben, seine Stunden zu erhöhen. Das fordert jedenfalls Arbeitsministerin Corinna Schumann, die dafür auch die notwendigen Rahmenbedingungen schaffen will. Heißt, es muss künftig mehr Kinderbetreuungsplätze geben, damit vor allem Frauen in Teilzeit mehr arbeiten können. Wirtschaftsvertreter halten vom geplanten Rechtsanspruch wenig und fordern stattdessen, dass das Vollzeitarbeiten wieder attraktiver gemacht wird. Ein 20-jähriger Kärntner soll zwei Frauen aus Klagenfurt mit dem Umbringen bedroht haben, darunter eine 16-jährige und auch seine 22-jährige Ex-Freundin. Ihr soll er gestern mehrere Textnachrichten mit Drohungen geschickt haben. Zwei Wochen zuvor soll er seine Ex außerdem geschlagen und verletzt haben. Der Villacher wurde gestern in der Wohnung der 22-jährigen festgenommen und in die Justizanstalt Klagenfurt eingeliefert. Ein Häftling soll diese Woche aus der Justizanstalt Innsbruck ausgebrochen sein. Dienstagabend hat sich der Mann aus einem Fenster abgeseilt, berichtet die Tiroler Tageszeitung, mit verknüpften Hand- und Leintüchern. Der Ausbrecher läuft noch frei herum, verurteilt wurde er wegen Betrugs. Die Regeln im Vollzug waren für ihn auch gelockert, er hat sich als Freigänger unbewacht bewegen dürfen. Eine Fahndung läuft.

0: wir nun zum Wetter für die Steiermark.
1: Heute Nachmittag nehmen die Wolken zu und die sonnigen Phasen werden kürzer. In der gesamten Steiermark steigt die Wahrscheinlichkeit für Regenschauer, vereinzelt sind auch Gewitter möglich. Stellenweise kann es stark regnen und hageln. Die Temperaturen liegen zwischen 17 und 25 Grad. Momentan messen wir 14 Grad in Leoben, 17 Grad in Mürzzuschlag und 18 Grad in Kapfenberg. Das war unser Blick auf das Wetter.
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1: Es ist kurz nach 13 Uhr und aktuell melden wir keine lang andauernden Verkehrsbehinderungen oder Staus. Kommen Sie gut an Ihr Ziel.

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1: Mit Martina Steidl. Deutschland bekommt eine Zuckersteuer auf Softdrinks. Österreich schaut hier weiter zu, kommt der Vorwurf von der Organisation Foodwatch. Süße Getränke werden vor allem von Kindern und Jugendlichen häufig konsumiert. Die Folgen: Übergewicht, Diabetes und das meist bis ins Erwachsenenalter hinein. Eine sogenannte Krachelsteuer würde aber gleich doppelt wirken, meint Foodwatch Österreich-Sprecherin Miriam Maurer.
2: Zum einen macht sie natürlich gesüßte Getränke unattraktiver, also sowohl für den Hersteller, weil die wollen natürlich keine Abgaben zahlen und reduzieren dann dadurch die Süße in ihren Getränken, und auch für den Konsumenten und die Konsumentin, weil eben diese starken süßen Getränke, wo die Hersteller die Süße nicht verringern, dann teurer werden.
1: Auch das Budget könnte so aufgefüllt werden, argumentiert Foodwatch. Mit dem Geld könnten weitere Mittel für Gesundheitsmaßnahmen zur Verfügung stehen. Vor allem die Wirtschaft in Österreich ist gegen eine Steuer auf Softdrinks. Als schmerzlich bezeichnet der britische Premierminister Starmer das miserable Abschneiden seiner Labour-Partei bei den Regional- und Kommunalwahlen. Dennoch bleibt er bei seiner Linie, einen Rücktritt lehnt er ab. In der Tageszeitung The Guardian schreibt er, er werde auf die Wähler hören und den Status quo ändern, der zur Frustration der Bürgerinnen und Bürger geführt habe. Kreml-Chef Putin hat sich bei der traditionellen Militärparade im Roten Platz in Moskau heute siegessicher gezeigt, dass Russland den Krieg gegen die Ukraine gewinnt. Bisher ist das allerdings nicht in Sicht, im Gegenteil. Die abgespeckte Parade gilt als Spiegelbild der Lage der russischen Truppen, die zunehmend unter Druck geraten. Überraschend hat US-Präsident Trump gestern auch noch eine zwischen Kiew und Moskau vermittelte dreitägige Waffenruhe verkündet. Der größte US-Autobauer General Motors muss knapp 13 Millionen Dollar Strafe in Kalifornien zahlen. Das Unternehmen soll dort zwischen 2016 und 2024 illegal detaillierte Informationen über das Fahrverhalten von Hunderttausenden Kunden an Datenhändler verkauft haben. Darunter waren auch Namen und Adressen oder GPS-Standorte.
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0: wir nun zum Wetter für die Steiermark.
1: Heute Nachmittag ziehen mehr Wolken auf und die sonnigen Phasen werden kürzer. In der gesamten Steiermark steigt die Wahrscheinlichkeit für Regenschauer, vereinzelt sind auch Gewitter möglich. Stellenweise kann es stark regnen und hageln, begleitet von heftigen Windböen. Die Temperaturen liegen zwischen 17 und 25 Grad. Momentan messen wir 20 Grad in Bruck an der Mur, 20 Grad in Knittelfeld und 17 Grad in Leoben. Das war unser Wetterüberblick.
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1: Es ist kurz nach 14 Uhr und im Moment sind uns keine größeren Verkehrsbehinderungen gemeldet. Kommen Sie gut an Ihr Ziel.

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1: Mit Martina Steidl. Während Deutschland eine Zuckersteuer auf Softdrinks bekommt, schaut Österreich hier zu. Das wirft die Organisation Foodwatch Österreich vor. Gerade Kinder und Jugendliche konsumieren süße Getränke mit einem Grund, dass sie schon in jungen Jahren übergewichtig sind, kritisiert Foodwatch Österreich-Sprecherin Miriam Maurer.
2: Wenn man dann in das weitere Leben dieser Kinder schaut, ist es so, dass 80% der adipösen Kinder das mit uns Erwachsenenleben nehmen. Das heißt, sie sind dann wirklich über einen sehr langen Zeitraum ihres Lebens krankhaft übergewichtig. Und dann kommen wir halt auch wirklich zu körperlichen Folgen wie Herz-Kreislauf-Erkrankungen, Diabetes Typ 2 etc. Also wirklich viele Krankheiten.
1: Eine Kracherlsteuer würde Softdrinks unattraktiver sowohl für Hersteller als auch Konsumenten machen, argumentiert Foodwatch. Vor allem die Wirtschaft ist aktuell aber gegen eine Zuckersteuer. Die Polizei hat diese Woche nach internationalen Ermittlungen ein Netzwerk von Menschenhändlern zerschlagen. Junge Frauen aus Rumänien wurden auch in Wien zur Prostitution gezwungen. Mehr als 20 Opfer wurden bisher identifiziert, berichtet das Bundeskriminalamt. In Rumänien wurden 4 Verdächtige festgenommen. Die Gruppe hat durch die sexuelle Ausbeutung der Frauen rund 1,5 Millionen Euro eingenommen, heißt es. Bei einer landesweiten Schwerpunktaktion in der Steiermark von gestern bis heute früh hat die Polizei mehr als 1000 Raser erwischt. Der schnellste war mit 200 km/h auf der Autobahn unterwegs. Auch rund 1800 Alkotests wurden gemacht. 21 Autofahrer mussten danach ihren Führerschein abgeben und wurden angezeigt. Die USA haben erste bisher geheime UFO-Akten freigegeben. Das Verteidigungsministerium hat auf seiner Website mehr als 160 Fotos und Dokumente veröffentlicht, die bis in die 1940er Jahre zurückreichen. Lange Zeit haben diese Akten Spekulationen angeheizt. Das Volk soll sich nun selbst ein Urteil bilden. Auf Bildern vom US-Militär sind da etwa Schatten am Himmel zu sehen.
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0: wir nun zum Wetter für die Steiermark.
1: Heute Nachmittag nehmen die Wolken zu und die sonnigen Phasen werden kürzer. In der gesamten Steiermark steigt die Wahrscheinlichkeit für Regenschauer, vereinzelt sind auch Gewitter möglich. Stellenweise kann es stark regnen und hageln. Die Temperaturen liegen zwischen 17 und 25 Grad. Momentan messen wir 15 Grad in Schladming, 16 Grad in Leoben und 19 Grad in Bruck an der Mur. Das war unser Wetterüberblick.
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1: Es ist kurz nach 15 Uhr und aktuell melden wir keine lang andauernden Verkehrsbehinderungen oder Staus. Wir wünschen eine sichere Fahrt.

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1: Mit Martina Steidl. Kommende Woche geht in der Wiener Stadthalle der Song Contest über die Bühne. Eine große Challenge auch für die Einsatzkräfte. Von Polizei über Feuerwehr bis hin zur Rettung. Für die medizinische Versorgung arbeiten die privaten Rettungsorganisationen mit der Berufsrettung Wien bei allen neuen ESC-Veranstaltungen ab Montag zusammen. In der Stadthalle hat Klaus Formanek vom Samariterbund die Einsatzleitung über.
2: Es werden hier täglich 70 Sanitäter, Notärzte, Notfallsanitäter Ihnen auch im Einsatz sein. Am Radusplatz in Wien wird es zusätzlich auch weitere 70 Einsatzkräfte geben.
1: Die Berufsfeuerwehr ist mit 30 Mann in der Stadthalle im gesperrten Bereich im Einsatz aufgestockt, kann jederzeit werden. Nächste Woche Dienstag und Donnerstag steigen die Halbfinale. Die Entscheidung fällt dann am Samstag, den 16. Mai. Die Polizei hat diese Woche nach internationalen Ermittlungen ein Netzwerk von Menschenhändlern zerschlagen. Junge Frauen aus Rumänien wurden auch in Wien zur Prostitution gezwungen. Mehr als 20 Opfer wurden bisher identifiziert, berichtet das Bundeskriminalamt. In Rumänien wurden 4 Verdächtige festgenommen. Die Gruppe hat durch die sexuelle Ausbeutung der Frauen 1,5 Millionen Euro eingenommen. Peter Madja ist seit heute neuer ungarischer Regierungschef. Die Abgeordneten des Parlaments in Budapest haben den proeuropäischen Konservativen, wie erwartet, zum Ministerpräsidenten gewählt. 140 Abgeordnete haben für ihn, 54 gegen ihn gestimmt. Damit ist die Ära von Langzeitpremier Viktor Orban nach 16 Jahren auch offiziell zu Ende. Fußball-Bundesliga in der Quali-Gruppe steht für Ried und Blau-Weiß-Linz heute viel auf dem Spiel. Ried könnte sich ab 17 Uhr gegen den WAC Platz 1 sichern. Die Linzer müssten sich mit dem Abstieg abfinden. Das Match gegen die WSG Tirol und das dritte Spiel GRK gegen Altach beginnt ebenfalls um 17 Uhr.
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0: wir nun zum Wetter für die Steiermark.
1: Heute Nachmittag nehmen die Wolken zu und die sonnigen Phasen werden kürzer. In der gesamten Steiermark steigt die Wahrscheinlichkeit für Regenschauer, vereinzelt sind auch Gewitter möglich. Stellenweise kann es stark regnen und hageln. Die Temperaturen liegen zwischen 17 und 25 Grad. Momentan messen wir 18 Grad in Liezen, 11 Grad in Bruck an der Mur und 15 Grad in Schladming. Das waren die Wetteraussichten.
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1: Es ist kurz nach 16 Uhr und derzeit gibt es keine längeren Staus oder Verkehrsbehinderungen. Wir wünschen eine gute Fahrt.

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1: Mit Martina Steidl. Kommende Woche geht in der Wiener Stadthalle der Song Contest über die Bühne. Eine große Challenge auch für die Einsatzkräfte. Von Polizei über Feuerwehr bis hin zur Rettung. Für die medizinische Versorgung arbeiten die privaten Rettungsorganisationen mit der Berufsrettung Wien bei allen 9 ESC-Veranstaltungen ab Montag zusammen. In der Stadthalle hat Klaus Formanek vom Samariterbund die Einsatzleitung über.
2: Es werden hier täglich 70 Sanitäter, Notärzte, Notfallsanitäter Ihnen auch im Einsatz sein. Am Radusplatz in Wien wird es zusätzlich auch weitere 70 Einsatzkräfte geben.
1: Die Berufsfeuerwehr ist mit 30 Mann in der Stadthalle im gesperrten Bereich im Einsatz aufgestockt, kann jederzeit werden. Nächste Woche Dienstag und Donnerstag steigen die Halbfinale. Die Entscheidung fällt dann am Samstag, den 16. Mai. Die Polizei hat diese Woche nach internationalen Ermittlungen ein Netzwerk von Menschenhändlern zerschlagen. Junge Frauen aus Rumänien wurden auch in Wien zur Prostitution gezwungen. Mehr als 20 Opfer wurden bisher identifiziert, berichtet das Bundeskriminalamt. In Rumänien wurden 4 Verdächtige festgenommen. Die Gruppe hat durch die sexuelle Ausbeutung der Frauen 1,5 Millionen Euro eingenommen. Peter Madja ist seit heute neuer ungarischer Regierungschef. Die Abgeordneten des Parlaments in Budapest haben den proeuropäischen Konservativen, wie erwartet, zum Ministerpräsidenten gewählt. 140 Abgeordnete haben für ihn, 54 gegen ihn gestimmt. Damit ist die Ära von Langzeitpremier Viktor Orban nach 16 Jahren auch offiziell zu Ende. Fußball-Bundesliga in der Quali-Gruppe steht für Ried und Blau-Weiß-Linz heute viel auf dem Spiel. Ried könnte sich ab 17 Uhr gegen den WAC Platz 1 sichern. Die Linzer müssten sich mit dem Abstieg abfinden. Das Match gegen die WSG Tirol und das dritte Spiel GRK gegen Altach beginnt ebenfalls um 17 Uhr.
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0: wir nun zum Wetter für die Steiermark.
1: Heute Abend können noch Schauer und Gewitter niedergehen, besonders im Süden. In der Nacht verläuft es weitgehend trocken und es klart größtenteils auf. Gebietsweise kann jedoch Nebel und Hochnebel auftreten. Die Temperaturen sinken auf 11 bis 2 Grad. Momentan messen wir 16 Grad in Mürzzuschlag, 13 Grad in Graz und 17 Grad in Liezen. Morgen wird es warm mit viel Sonnenschein, während in einigen Regionen Nebel oder Hochnebel auftreten kann. Die Temperaturen liegen zwischen 20 und 26 Grad. In 1500 Metern Höhe erwarten wir 12 bis 17 Grad. Das war das Wetter.
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1: Es ist kurz nach 17 Uhr und aktuell melden wir keine lang andauernden Verkehrsbehinderungen oder Staus. Wir wünschen eine sichere Fahrt.

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1: Mit Martina Steidl. Kommende Woche geht in der Wiener Stadthalle der Song Contest über die Bühne. Eine große Challenge auch für die Einsatzkräfte. Von Polizei über Feuerwehr bis hin zur Rettung. Für die medizinische Versorgung arbeiten die privaten Rettungsorganisationen mit der Berufsrettung Wien bei allen neuen ESC-Veranstaltungen ab Montag zusammen. In der Stadthalle hat Klaus Formanek vom Samariterbund die Einsatzleitung über.
2: Es werden hier täglich 70 Sanitäter, Notärzte, Notfallsanitäter Ihnen auch im Einsatz sein. Am Radusplatz in Wien wird es zusätzlich auch weitere 70 Einsatzkräfte geben.
1: Die Berufsfeuerwehr ist mit 30 Mann in der Stadthalle im gesperrten Bereich im Einsatz. Aufgestockt kann jederzeit werden. Nächste Woche Dienstag und Donnerstag steigen die Halbfinale. Die Entscheidung fällt dann am Samstag, den 16. Mai. Die Polizei hat diese Woche nach internationalen Ermittlungen ein Netzwerk von Menschenhändlern zerschlagen. Junge Frauen aus Rumänien wurden auch in Wien zur Prostitution gezwungen. Mehr als 20 Opfer wurden bisher identifiziert, berichtet das Bundeskriminalamt. In Rumänien wurden 4 Verdächtige festgenommen. Die Gruppe hat durch die sexuelle Ausbeutung der Frauen 1,5 Millionen Euro eingenommen. Peter Maudja ist seit heute neuer ungarischer Regierungschef. Die Abgeordneten des Parlaments in Budapest haben den proeuropäischen Konservativen, wie erwartet, zum Ministerpräsidenten gewählt. 140 Abgeordnete haben für ihn, 54 gegen ihn gestimmt. Damit ist die Ära von Langzeitpremier Viktor Orban nach 16 Jahren auch offiziell zu Ende. Fußball-Bundesliga in der Quali-Gruppe steht für Ried und Blau-Weiß Linz heute viel auf dem Spiel. Ried könnte sich ab 17 Uhr gegen den WRC Platz 1 sichern. Die Linzer müssten sich mit dem Abstieg abfinden. Das Match gegen die WSG Tirol und das dritte Spiel GRK gegen Altach beginnt ebenfalls um 17 Uhr.
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0: wir nun zum Wetter für die Steiermark.
1: Am Abend können noch Schauer und Gewitter niedergehen, besonders im Süden. In der Nacht verläuft es weitgehend trocken und es klart größtenteils auf. Gebietsweise kann es jedoch zu Nebel und Hochnebel kommen. Die Temperaturen sinken auf 11 bis 2 Grad. Momentan messen wir 14 Grad in Schladming, 15 Grad in Knittelfeld und 13 Grad in Graz. Morgen wird es warm mit viel Sonnenschein, während in einigen Regionen Nebel oder Hochnebel auftreten kann. Die Temperaturen liegen zwischen 20 und 26 Grad. In 1 und 500 Metern Höhe erwarten wir 12 bis 17 Grad. Das war unser Wetterüberblick.
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1: Es ist kurz nach 18 Uhr und zurzeit gibt es keine längeren Verkehrsverzögerungen. Gute Fahrt und passen Sie auf sich auf.

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1: Mit Martina Steidl. Kommende Woche geht in der Wiener Stadthalle der Song Contest über die Bühne. Eine große Challenge auch für die Einsatzkräfte. Von Polizei über Feuerwehr bis hin zur Rettung. Für die medizinische Versorgung arbeiten die privaten Rettungsorganisationen mit der Berufsrettung Wien bei allen neuen ESC-Veranstaltungen ab Montag zusammen. In der Stadthalle hat Klaus Formanek vom Samariterbund die Einsatzleitung über.
2: Es werden hier täglich 70 Sanitäter, Notärzte, Notfallsanitäter Ihnen auch im Einsatz sein. Am Radusplatz in Wien wird es zusätzlich auch weitere 70 Einsatzkräfte geben.
1: Die Berufsfeuerwehr ist mit 30 Mann in der Stadthalle im gesperrten Bereich im Einsatz aufgestockt, kann jederzeit werden. Nächste Woche Dienstag und Donnerstag steigen die Halbfinale. Die Entscheidung fällt dann am Samstag, den 16. Mai. Die Polizei hat diese Woche nach internationalen Ermittlungen ein Netzwerk von Menschenhändlern zerschlagen. Junge Frauen aus Rumänien wurden auch in Wien zur Prostitution gezwungen. Mehr als 20 Opfer wurden bisher identifiziert, berichtet das Bundeskriminalamt. In Rumänien wurden 4 Verdächtige festgenommen. Die Gruppe hat durch die sexuelle Ausbeutung der Frauen 1,5 Millionen Euro eingenommen. Peter Madja ist seit heute neuer ungarischer Regierungschef. Die Abgeordneten des Parlaments in Budapest haben den proeuropäischen Konservativen, wie erwartet, zum Ministerpräsidenten gewählt. 140 Abgeordnete haben für ihn, 54 gegen ihn gestimmt. Damit ist die Ära von Langzeitpremier Viktor Orban nach 16 Jahren auch offiziell zu Ende. Fußball-Bundesliga in der Quali-Gruppe steht für Ried und Blau-Weiß-Linz heute viel auf dem Spiel. Ried könnte sich ab 17 Uhr gegen den WAC Platz 1 sichern. Die Linzer müssten sich mit dem Abstieg abfinden. Das Match gegen die WSG Tirol und das dritte Spiel GRK gegen Altach beginnt ebenfalls um 17 Uhr.
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0: wir nun zum Wetter für die Steiermark.
1: Am Abend können noch Schauer und Gewitter niedergehen, besonders im Süden. In der Nacht verläuft es weitgehend trocken und es klart größtenteils auf. Gebietsweise kann es jedoch zu Nebel und Hochnebel kommen. Die Temperaturen sinken auf 11 bis 2 Grad. Momentan messen wir 12 Grad in Graz, 14 Grad in Mürzzuschlag und 11 Grad in Bruck an der Mur. Morgen wird es warm mit viel Sonnenschein, während in einigen Regionen Nebel oder Hochnebel auftreten kann. Die Temperaturen liegen zwischen 20 und 26 Grad. In 1500 Metern Höhe erwarten wir 12 bis 17 Grad. Das waren die neuesten Wetterinformationen.
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1: Es ist kurz nach 19 Uhr und derzeit gibt es keine längeren Staus oder Verkehrsbehinderungen. Wir wünschen eine sichere Fahrt.

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1: Mit Martina Steidl. Kommende Woche geht in der Wiener Stadthalle der Song Contest über die Bühne. Eine große Challenge auch für die Einsatzkräfte. Von Polizei über Feuerwehr bis hin zur Rettung. Für die medizinische Versorgung arbeiten die privaten Rettungsorganisationen mit der Berufsrettung Wien bei allen neuen ESC-Veranstaltungen ab Montag zusammen. In der Stadthalle hat Klaus Formanek vom Samariterbund die Einsatzleitung über.
2: Es werden hier täglich 70 Sanitäter, Notärzte, Notfallsanitäter Ihnen auch im Einsatz sein. Am Radusplatz in Wien wird es zusätzlich auch weitere 70 Einsatzkräfte geben.
1: Die Berufsfeuerwehr ist mit 30 Mann in der Stadthalle im gesperrten Bereich im Einsatz aufgestockt, kann jederzeit werden. Nächste Woche Dienstag und Donnerstag steigen die Halbfinale. Die Entscheidung fällt dann am Samstag, den 16. Mai. Die Polizei hat diese Woche nach internationalen Ermittlungen ein Netzwerk von Menschenhändlern zerschlagen. Junge Frauen aus Rumänien wurden auch in Wien zur Prostitution gezwungen. Mehr als 20 Opfer wurden bisher identifiziert, berichtet das Bundeskriminalamt. In Rumänien wurden 4 Verdächtige festgenommen. Die Gruppe hat durch die sexuelle Ausbeutung der Frauen 1,5 Millionen Euro eingenommen. Peter Madja ist seit heute neuer ungarischer Regierungschef. Die Abgeordneten des Parlaments in Budapest haben den proeuropäischen Konservativen, wie erwartet, zum Ministerpräsidenten gewählt. 140 Abgeordnete haben für ihn, 54 gegen ihn gestimmt. Damit ist die Ära von Langzeitpremier Viktor Orban nach 16 Jahren auch offiziell zu Ende. Fußball-Bundesliga in der Quali-Gruppe steht für Ried und Blau-Weiß-Linz heute viel auf dem Spiel. Ried könnte sich ab 17 Uhr gegen den WAC Platz 1 sichern. Die Linzer müssten sich mit dem Abstieg abfinden. Das Match gegen die WSG Tirol und das dritte Spiel GRK gegen Altach beginnt ebenfalls um 17 Uhr.
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